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1: Rügen ist ein hervorragendes Reiseziel, das zu jeder Jahreszeit besondere Vorzüge bietet. Die größte deutsche Insel, begeistert durch ihre abwechslungsreiche Natur, langen Sandstrände und kulturelle Vielfalt. Rügen vereint traumhafte Landschaften mit einer beeindruckenden Küstenlinie. Die berühmten Kreidefelsen im Nationalpark Jasmund bieten spektakuläre Ausblicke auf die Ostsee. Dort gibt es auch ein sehr interessantes und anschauliches Naturerlebnismuseum für die ganze Familie. Kilometerlange Strände, Bottengewässer und malerische Fischerdörfer machen die Insel ideal für Natur- und Strandliebhaber. Zudem locken charmante Seebäder wie Binz, Selin und Göhren mit historischer Bäderarchitektur, gemütlichen Cafés und einer entspannten Urlaubsatmosphäre. Auch kulturell hat Rügen einiges zu bieten. Das Jagdschloss Granitz, der Koloss von Prora und zahlreiche Museen erzählen spannende Geschichten aus Vergangenheit und Gegenwart. Veranstaltungen wie die Störtebeker Festspiele ziehen jedes Jahr viele Besucher an und bieten ein unvergessliches Erlebnis. Die aufblühende Natur, Rapsfelder und ruhige Strände laden im Frühjahr zum Wandern und Radfahren ein. Der Sommer ist perfekt für einen Badeurlaub, Wassersport, lebendige Strandpromenaden. Das Wasser der Ostsee ist angenehm erfrischend und die Sonne scheint häufig. Die Insel zeigt sich im Herbst farbenprächtig, ideal für ausgedehnte Spaziergänge an der frischen Meeresluft. Weniger Trubel sorgt für eine entspannte Atmosphäre. Und wer Ruhe sucht, findet im Winter auf Rügen eine fast meditative Stille. Wellnesshotels und Saunalandschaften in den Seebädern machen die kühle Jahreszeit sehr erholsam. Die Insel Rügen ist somit das ganze Jahr über ein vielfältiges Reiseziel, das Natur, Kultur und Erholung harmonisch miteinander verbindet.
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2: Die Kanarischen Inseln sind ein echtes Paradies für Reisende und bieten weit mehr als nur Sonne und Strand. Ihr ganzjährig mildes Klima macht sie zu einem perfekten Reiseziel, egal ob im Winter oder Sommer. Gerade in den kälteren Monaten Europas locken die Inseln mit angenehmen Temperaturen und viel Sonnenschein, was sie zu einer attraktiven Alternative für alle macht, die dem Winter entfliehen möchten. Jede Insel der Kanaren hat ihren eigenen Charakter. Gran Canaria punktet mit ihrer beeindruckenden Vielfalt, von goldenen Stränden bis zu grünen Berglandschaften. Teneriffa begeistert mit dem majestätischen Teide, Spaniens höchstem Berg, und mit charmanten Küstenorten. Lanzarote fasziniert durch ihre einzigartigen Vulkanlandschaften.

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2: Wie spart man bei der Urlaubsplanung am effektivsten? Klar, wenn man die Möglichkeiten hat, sind Reisen außerhalb der Hauptsaison mit am günstigsten. Auch bei Flügen unter der Woche kann man einiges an Geld sparen. Frühbucher- und Last-Minute-Angebote kann man vergleichen und wenn man Glück hat, hier zuschlagen. Generell, wenn man sich für ein gewisses Hotel entschieden hat oder eines im Blick hat, kann man verschiedene Portale nutzen und dort eben auch Preisvergleiche vornehmen. Man kann Preisalarm aktivieren, man kann Newsletter abonnieren. Und es gibt bei einer Buchung auch gewisse Buchungsportale, wo man ein gewisses Cashback oder Bonusprogramm vorfindet. Wenn man auf etwas Komfort verzichten kann, dann sind natürlich Ferienwohnungen und Hostels günstiger als manche Hotels. Langzeitbuchungen und Gruppenrabatte kann man gegebenenfalls nutzen. Wenn man dann dort vor Ort am Reiseziel ist, sind öffentliche Verkehrsmittel günstiger als Taxis oder Mietwagen. Hier lohnt es sich natürlich, wenn man sich vorher informiert, genauso wie bei Rabattkarten für Bahn und Busse. Bei Mitfahrgelegenheiten sollte man sicherlich etwas auf das Land aufpassen, zwecks der Sicherheit dort vor Ort. Reiseversicherungen werden bei jeder Buchung angeboten, allerdings sollte man sich hier gut überlegen, braucht man es, hat man bereits vielleicht schon eine, ist es in diesem Fall vielleicht eher überflüssig. Wenn man dann vor Ort etwas bezahlen möchte, dann sollte man auf Währungs- und Kreditkartengebühren achten. Informiert euch einfach nochmal vorher, wenn ihr bereits eine Kreditkarte habt, ob dort gegebenenfalls Gebühren für Geldabhebungen oder eben Bezahlungen vor Ort anfallen.
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1: Slowenien ist ein faszinierendes Reiseziel, das auf vergleichsweise kleiner Fläche eine beeindruckende Vielfalt bietet. Das Land liegt eingebettet zwischen Alpen, Adria und einer Tiefebene und vereint so unterschiedliche Landschaften wie schroffe Bergketten, sanfte Weinberge und mediterrane Küstenabschnitte. Die Hauptstadt Ljubljana begeistert mit ihrem charmanten Altstadtkern, der imposanten Burg und zahlreichen Brücken. Die Stadt ist zwar überschaubar, aber dennoch kulturell lebendig, mit vielen Museen, Galerien und Veranstaltungen. Naturfreunde kommen in Slowenien voll auf ihre Kosten. Der Triglav-Nationalpark mit seinen majestätischen Gipfeln, klaren Bergseen und weitläufigen Wanderwegen ist ein Paradies für Wanderer, Kletterer und Radfahrer. Besonders beliebt sind der Bleder See mit seiner malerischen Insel und der Bohinier See, der etwas ruhiger und ursprünglicher ist. Auch die unterirdische Welt Sloweniens ist beeindruckend. Einige Höhlen gehören zu den spektakulärsten Höhlensystemen Europas. Daneben lockt die slowenische Adriaküste mit mediterranem Flair. Orte wie Piran bieten malerische Altstädte, venezianische Architektur und entspannte Promenaden direkt am Meer. Ein weiterer Pluspunkt ist die Nachhaltigkeit, die in Slowenien gelebt wird. Das Land setzt konsequent auf Natur- und Umweltschutz, was sich in zahlreichen umweltfreundlichen Unterkünften und Outdoor-Aktivitäten widerspiegelt. Insgesamt kombiniert Slowenien kulturelle Vielfalt, atemberaubende Natur und kulinarische Genüsse auf engem Raum. Wer ein Reiseziel sucht, das sowohl entspannend als auch aktiv, ursprünglich und gleichzeitig modern ist, findet in Slowenien eine ideale Wahl. Die ideale Reisezeit für Slowenien ist meist Mai bis September. Im Frühjahr und Sommer sind die Temperaturen angenehm, die Natur blüht und es eignet sich für Wandern, Radfahren und Sightseeing. Wer Skifahren möchte, reist am besten zwischen Dezember und März.
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1: Rügen ist ein hervorragendes Reiseziel, das zu jeder Jahreszeit besondere Vorzüge bietet. Die größte deutsche Insel, begeistert durch ihre abwechslungsreiche Natur, langen Sandstrände und kulturelle Vielfalt. Rügen vereint traumhafte Landschaften mit einer beeindruckenden Küstenlinie. Die berühmten Kreidefelsen im Nationalpark Jasmund bieten spektakuläre Ausblicke auf die Ostsee. Dort gibt es auch ein sehr interessantes und anschauliches Naturerlebnismuseum für die ganze Familie. Kilometerlange Strände, Bottengewässer und malerische Fischerdörfer machen die Insel ideal für Natur- und Strandliebhaber. Zudem locken charmante Seebäder wie Binz, Selin und Göhren mit historischer Bäderarchitektur, gemütlichen Cafés und einer entspannten Urlaubsatmosphäre. Auch kulturell hat Rügen einiges zu bieten. Das Jagdschloss Granitz, der Koloss von Prora und zahlreiche Museen erzählen spannende Geschichten aus Vergangenheit und Gegenwart. Veranstaltungen wie die Störtebeker Festspiele ziehen jedes Jahr viele Besucher an und bieten ein unvergessliches Erlebnis. Die aufblühende Natur, Rapsfelder und ruhige Strände laden im Frühjahr zum Wandern und Radfahren ein. Der Sommer ist perfekt für einen Badeurlaub, Wassersport, lebendige Strandpromenaden. Das Wasser der Ostsee ist angenehm erfrischend und die Sonne scheint häufig. Die Insel zeigt sich im Herbst farbenprächtig, ideal für ausgedehnte Spaziergänge an der frischen Meeresluft. Weniger Trubel sorgt für eine entspannte Atmosphäre. Und wer Ruhe sucht, findet im Winter auf Rügen eine fast meditative Stille. Wellnesshotels und Saunalandschaften in den Seebädern machen die kühle Jahreszeit sehr erholsam. Die Insel Rügen ist somit das ganze Jahr über ein vielfältiges Reiseziel, das Natur, Kultur und Erholung harmonisch miteinander verbindet.
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1: Hallo, was schmunzelst du denn so?
2: Trashin'.
3: Und darum geht's richtig ab.
4: Alles Wissenswerte aus der Welt des Trash mit
1: Dino
3: und Jule.
1: Was ist genau die interessante Frage?
3: Ihr solltet einschalten.
4: Hallihallo, Hallöchen.
3: Hallo, meine Lieben. Na, wie geht's? Wie steht's?
4: Heute wird Marmorstein und Eisen gebrochen.
3: Ah, okay. Eigentlich dachte ich, dass dies heißt Marmorstein und Eisen bricht. Aber gut.
4: Aber unsere Liebe nicht.
3: Ja, Leute. Genau so ist es tatsächlich. Unsere Liebe nicht. Obwohl ich mir dann nicht bei allen Kandidaten so ganz sicher bin, weil ich war echt so ein bisschen tatsächlich von Kate enttäuscht, wenn ich ehrlich bin.
4: Ich dachte mir die ganze Zeit, wer bist denn du? Also auch letzte Woche hat sie ja so einen Affen gemacht. Nee, Matthias hat mich nicht genommen, weil und eigentlich und Bell, warum denn Sam und nicht mich? Und jeder hat gemerkt, dass ihr das nicht gepasst hat. Und jetzt hat Sam die Größe und sagt, hey du, wir sind doch Freunde. Irgendwie kommt mir das so vor, als ob da irgendwas jetzt zwischen uns steht. Bist du sauer auf mich? Oder nein, bin ich nicht. Wie kommst du denn da drauf, nachdem sie voll sarkastisch zu ihm gesagt hat, oh, da kommt mein bester Freund.
3: Ja, das fand ich irgendwie komisch. Also es ist ja auch in der Stunde danach, ist ja auch nochmal so eine Situation, wo ich mir gedacht habe, Mensch Kate, was ist denn jetzt eigentlich passiert? Ja, schade, gell, dass das dann doch irgendwie so noch weitergeht. Ich weiß nicht, die Jule, die hat ja immer mehr auf dem Schirm tatsächlich wie ich. Und meine Frage an dich wäre natürlich, hast du denn da jetzt gerade aktuell was mitgekriegt, dass die beiden da irgendwie die Freundschaft gebrochen hätten oder ist da alles immer noch alles fein?
4: Also Sam war bei ihr auf dieser Weihnachtsparty. Sie war ja bei Sam auch in dem Night Fever. Also ich denke mal, dass die Freundschaft besteht.
3: Klatschblatt Jule ist on the way, gell? Nein, aber du weißt immer recht viel und immer mehr meistens wie ich. Es ist so.
4: Ich sehe jetzt schon, was die KI wieder da draus macht.
3: Ja, freust du dich schon, ja?
4: Ich freue mich. Aber ansonsten könnt ihr euch auf sehr viel neue Allianzen, alte Allianzen, whatever freuen, denn das große Taktieren geht los. Jeder zerfleischt sich jetzt, wie es der Cosimo sagt. Das geht ja auch direkt los beim Duellspiel ums Exit. Jeder muss nach ganz, ganz oben. Sie dürfen sich selber aussuchen, mit wem sie nach oben gehen wollen. Aber es ist direkt klar, es ist ein Duellspiel. Und dann verstehe ich zum Beispiel nicht, warum Kader und Cosimo so darauf bestehen, zusammen da hochzugehen. Weil es hätte ja auch passieren können, wäre ja auch nicht das erste Mal, dass jeweils einer gehen muss, dass sie halt wirklich aussortieren.
3: Ich möchte nochmal daran erinnern, letzte Folge gab es ja dieses Rad, da haben sie sich ja auch gegenseitig an dieses Rad gepinnt. Hätte ja auch nach hinten losgehen können. Ja. Ich glaube, die gehen einfach davon aus, dass es kein böses Erwachen für sie gibt, weil bis dato wissen sie ja noch nicht, was sie dort erwartet.
4: Doch. Es hieß Duellspiel ums Exit. Also es hätte auch sein können, dass jeweils einer gehen muss.
3: Es das hätte sein können. Das finde ich schon fahrlässig. Naja, Jule, aber du weißt es ja letztendlich nicht. Und was dann die Aufgabe letztendlich ist, das erfahren sie ja dann erst in ganz, wo sie doch dann da in diesem Büro da drinnen sitzen.
4: Ja, aber es war auch ganz klar in der Aufgabenstellung, wem gönnst du den Sieg nicht? Duellspiel ums Exit. Wer soll deiner Meinung nach die Sala verlassen? Da gehe ich doch nicht mit meiner Allianz rein. Also das ist doch wirklich maximal bescheuert. Viel genauer hätten sie es ja gar nicht mehr schreiben können.
3: Ja, obwohl ich trotzdem immer noch der Meinung bin, dass eigentlich keiner da drinnen die Aufgabe wirklich verstanden hat. Die meisten haben es doch eigentlich, also gut, man sieht ja dann, wie alle da drinnen sitzen. Also derjenige, der quasi sich seinen Duellpartner ausgesucht hat. Und dann gibt es schon auch welche, also eigentlich duelliert sich da drinnen keiner, finde ich, außer Sandy und Maurice, wenn man es mal so nimmt. So, jetzt schau, was ich mache, schau, was ich schreibe und so. Also er sollte ja nicht direkt gucken, aber er sollte schauen, was er mit dem Stift schreibt. Und der Rest, hatte ich das Gefühl, haben es so gar nicht verstanden. Und wer es eigentlich am meisten nicht verstanden hat, war ja im Endeffekt eigentlich Elsa und der Gino.
4: Ich glaube, Die beiden haben es bis heute nicht verstanden.
3: Es ist tatsächlich so, ja.
4: Also es geht ja eigentlich darum, sie müssen beide jeweils einen Teil ihrer Gage bieten, um drinnen bleiben zu dürfen. Und der, der am wenigsten bietet, ist halt für den Exit nominiert. Und wer am Ende die meiste Differenz hat, also mit größter Differenz, muss dann wirklich gehen. Das heißt, wenn, keine Ahnung, ich 1 Million biete und Christine 2 Millionen und dann haben wir 1 Million Differenz, muss ich halt gehen. Wenn da aber jemand noch 3 Millionen Differenz hat, habe ich halt Glück gehabt.
3: So ist es. Also eigentlich wäre natürlich das große Stechen das gewesen, wenn Jule 1 Cent nimmt, dann nehme ich auch 1 Cent. Dann sind wir auf jeden Fall beide safe.
4: Ja, oder 0 Cent, so wie das Matthias und Kate und Cecilia und so weiter gemacht haben.
3: Natürlich, also, das ist noch schlauer, natürlich, klar.
4: Das ist das, was ich immer sage, es tut mir wirklich unglaublich leid. Ich bin wirklich eine Zockerin, aber nachdem es ja keine Garantie dafür gibt, dass ich am Ende noch da drinne bleibe, gebe ich auch keinen Cent von dem Geld ab, was ich schon verdient habe. Ich nehme mir gerne mehr. Aber nicht weniger.
3: Also mehr hat aber keiner gekriegt, das ist tatsächlich bei dem Spiel. Es konnte nur einer verlieren. Ja, und der Verlierer ist tatsächlich Gino, weil er hatte 3,99 und Elsa hatte 100. Naja, gut. Elsa hat natürlich Gino gestochen und das war dann die Zeit für ihn zu gehen. Also ich muss ganz ehrlich sagen, ich war ja auch irgendwie froh. Also nicht, weil der Gino hat jetzt nicht so viel gemacht, aber der hat mich latent manchmal schon irgendwie ein bisschen genervt, wenn ich ehrlich bin.
4: Der war halt für mich eigentlich gar nicht da.
3: Ja, das ist auch richtig.
4: Und wie traurig ist es eigentlich, dass die Einzige, die ihm wirklich hinterher trauert, auch die Kada ist. Und mit dem Satz, oh, jetzt ist mein Assistent weg. Wer richtet mir denn jetzt mein Frühstück her und macht mein Bett? Na, sauber. Also so möchte ich in Erinnerung bleiben.
3: Ja, aber findest du das nicht fies, so eine Aussage? Ist das jetzt lustig gemeint oder ist das jetzt wirklich, weil man es auch wirklich so meint? Das sind echt tatsächlich Fragen, wo ich mir denke, hey Leute, das kannst du doch nicht wirklich im TV sagen.
4: Es kommt halt jetzt nicht wahnsinnig sympathisch rüber auf alle Fälle.
3: Ja, das meine ich ja. Ist es jetzt lustig? Ja, aber weißt du, man kann ja auch so als Flachsen so oder man kann ja auch als Jux so sagen, hey, Mensch, jetzt bist du weg. Wer macht denn jetzt einfach mein Frühstück und mein Bett und weißt du, so auf lustig das machen? Ja. Aber so hat sie es halt leider nicht rübergebracht. Deswegen, ich bleibe immer noch dabei. Bitte Leute, sagt uns auch eure Meinung. Ich finde Kader, ich kann es nicht anders sagen, es wird irgendwie unangenehmer mit ihr.
4: Apropos Kader, weißt du, was ich heute gesehen habe? Es wird ja die ganze Zeit darüber gemunkelt, sind Kader, Lot und Easy wirklich getrennt. So, jetzt habe ich heute die Story von die Lara angeguckt und da geht sie zu dem Salon von Kader und rate, wer davor sitzt. Easy.
3: Okay. Letztendlich, keine Ahnung, sie weiß es selber am besten und er wahrscheinlich auch. Ja, es wäre auf jeden Fall sehr interessant. Vielleicht sind sie auch nur Freunde weiterhin, weißt du? Das könnte ja auch sein. Also das könnte ich mir bei Nakada tatsächlich schon gut auch vorstellen, weil ich finde, sie ist so latent, auch wenn es so um Männer geht. Das ist mir da so krass aufgefallen, dass sie da echt so total negativ behaftet ist und dass alle so ungefähr Dreckschweine sind. Also ich meine, so hat sie es nicht formuliert. Aber das ist so ihr, das, was sie so raus transportiert oder was sie so zeigt mit ihrem Verhalten. Mhm. Und ich denke mir so, warum ist sie denn auf einmal so? Sie war doch nie so verbittert.
4: Ich verstehe es halt auch nicht. Aber das fand ich heute wieder wahnsinnig interessant. Mei, ob es jetzt stimmt oder nicht, vielleicht hat er ja auch damit rein investiert und das gehört ihm zur Hälfte oder so. Das weiß ich ja jetzt nicht. Bin ja leider nicht in die Finanzen involviert worden.
3: Ja, ist eigentlich sehr schade. Schade.
4: Aber ich wüsste jetzt zum Beispiel, wenn ich einen Laden habe und meinen Ex-Freund, so wie sie sich ja in der Öffentlichkeit auch geben, so sehr genervt voneinander und immer sauer und immer meckern und so, der wird bei mir nicht vorm Laden sitzen.
3: Ja, du wärst da straight. Ich weiß nicht, ob Kader straight ist. Ja, vielleicht kriegen wir da nochmal Informationen. Also ich würde mir natürlich schon auch für sie wünschen, dass die einfach fein miteinander sind. Und dass das alles passt. Aber ja, ich wünsche mir auf jeden Fall die alte Kader zurück. Ich denke mal, in dem Format werden wir sie jetzt wahrscheinlich nicht wiedersehen.
4: Aber was wir wiedersehen, ist die Wand der Wahrheit. Und diesmal stellt sich die große Frage, wer verdient von den ganzen Leuten eigentlich am meisten? Was hättest du denn so gedacht?
3: Ja, ich weiß nicht, sie vermuten ja auch, dass Matthias so weit vorne ist. Kader sagt ja dann auch, ja, weil du hast ja immer diese Quiz-Shows und sowas. Er wird jetzt dann natürlich was verdienen an diesen Quizshows. Aber ich meine, auch die Locations kosten Geld. Und wir reden hier nicht von Locations, wo, weiß ich nicht, 10.000 Menschen reingehen oder sowas. Also, by the way, ich habe ihn tatsächlich so gar nicht so weit vorne gesehen. Ich überlege gerade, wen hätte ich denn so vorne gesehen? Gute Frage. Natürlich eher so die Leute, die natürlich viel in so Formaten zu sehen sind. Aber auch da kann man sich eigentlich nicht zu 100% sicher sein, weil da kommt es ja auch immer drauf an, was verhandelst du, ne?
4: Naja, und was bleibt am Ende auch wirklich für dich über?
3: Naja, weil du ein Finanzamt gibt es ja noch, ne?
4: Finanzamt gibt es, der will schon mal die Hälfte haben. Dann hast du einen Manager, der auch ein bisschen was an dir verdienen möchte. Dann hast du natürlich gewisse Kosten, die du vorher hattest, weil du musst Klamotten kaufen, du musst... Die Flüge und sowas wird ja wahrscheinlich bezahlt, aber ich glaube halt nicht, dass die am Ende auch, wie gesagt, Klamotten bezahlt werden, vielleicht noch ein Übergepäck oder sowas. Also ich glaube, da hast du schon auch Kosten, die da sind. Dann hast du weiterlaufende Kosten wie Miete, Gas, Wasser und so weiter. Und du musst ja von dem Geld auch erstmal ein paar Monate leben, weil wenn du jetzt in Show A warst, heißt es ja nicht, dass du nächsten Monat Show B hast.
3: Aber vielleicht hast du wieder Show C. Man weiß es nicht. Ja. Nein, aber du hast schon recht, klar, das sind natürlich Dinge, die man beachten muss, aber ich war echt so ein bisschen hin und her gerissen. Mei, wer natürlich schon lange im Business ist, ist natürlich schon auch natürlich ein Matthias und auch eine Kader. Dann wird zwischendrin ja gesagt, dass die Sarah so weit vorne ist, sie war ja schon in Hollywood, also Leute, entschuldige mal, dass der Film, wo sie in Hollywood da gedreht hat, also Entschuldigung, das... Was soll man jetzt so großartig dazu sagen? Also, du Hollywood heißt nicht, dass das ein super Film ist.
4: Wir müssten eigentlich, du kannst doch hier so Kinoseele am Wochenende mieten. Wir müssten eigentlich mal so einen Kinosaal mieten und unsere ganzen Follower einladen und uns den vierten und fünften Teil von Sharknado mal zusammen angucken. Das wär's doch.
3: Ja, das ist natürlich schön. Also Leute, falls jemand Interesse hat, meldet euch sehr gerne. Das können wir gerne machen. Tatsächlich aber dann gerne so im Raum Bayern, wenn es möglich ist.
4: Naja, hier in München. Ich weiß, 3 Kinos, wo du am Wochenende, also das habe ich ja mal für meinen Ex-Freund gemacht. Da habe ich einen Kinosaal gemietet, dass er mit seiner Xbox da spielen kann. Ich glaube, eine Stunde oder 2 Stunden oder so, war gar nicht so teuer.
3: Bei dem Kino, wo wir hingehen, wo du auch so gerne hingehst, da kann man das auch machen.
4: Schau. Und das machen die dann bestimmt auch, dass du da dann mal so Sharknado angucken kannst.
3: Ja, also es steht ja definitiv auf meiner Bucketliste, dass ich diesen Film definitiv noch gesehen haben muss. Ich denke mir, dann werde ich auf jeden Fall Sarah Kay anschreiben und nach einem Autogramm fragen.
4: Aber wir müssen dann schon mit dem ersten anfangen, wenn du in die Reihe einsteigen möchtest.
3: Mhm. Okay, ja, also ich würde es mir schon mal reinziehen. Auch schlechte Filme können natürlich eine Bereicherung sein, auf eine andere Art und Weise, aber... Ja, du hattest mir ja eigentlich etwas gefragt, wer ist denn auf Platz 1? Also ich hätte tatsächlich so für mich entschieden, dass es Kader ist.
4: Krass, hätte ich niemals gesagt, nie. Also ich wäre auch eher bei einem Sam gewesen, weil das ja bei Sam auch mehr oder weniger bekannt ist. Er füllt die Kinoseele, klar sind da auch Firmen mit hinter, die da auch ein Geld haben möchten. Und er muss ja bestimmt auch Tantiemen an die Fernsehsender zahlen, weil er ja da auch... Videos von zeigen darf. Er hat auch noch dazu diesen Disney-Store, der ja jetzt vergrößert wird. Er muss ja jetzt in einen anderen Laden ziehen, weil der mittlerweile zu klein ist und das nicht mehr hergibt. Das musst du dir halt eben auch mietentechnisch erstmal leisten können. Und er macht ja bald auch noch 2 andere Stores auf. Also da muss es schon laufen. Und ich würde Sarah gar nicht so auf Hollywood beschränken, weil die mit Daisy Dean eine recht gute Modemarke für Curvy Woman hat. Ich habe mir da noch nichts bestellt, aber ich habe es jetzt auch schon öfter mal bei mir in Feed reingespielt gekriegt. Ist halt nicht so mein Geschmack, aber...
3: Ja, deswegen hast du wahrscheinlich noch nichts bestellt, aber...
4: Was soll denn das heißen? Bin ich ein Instagram-Influencer-Opfer?
3: Ha? Ja, also ich würde mich damit auf jeden Fall einreihen, weil ich kaufe, also wenn ich spätestens das 10. Mal gesehen habe, dann okay, kann man mit PayPal zahlen, kein Problem, mache ich.
4: Ja. Bin jedes Mal so ein Mühe davon entfernt, mir diese Bodies zu kaufen, um sie dann nie anzuziehen, weil es mir immer zu warm ist.
3: Ja, aber die sind toll. Welche Bodies das jetzt sind, das könnt ihr jetzt mal selber raten. Die Wand der Wahrheit. Wie ging es dir denn mit der Wand der Wahrheit?
4: Ich fand es so lustig, wie sie alle gesagt haben, was? Ich verdiene doch gar nichts. Ich muss in die Mitte maximal, wenn nicht nach ganz hinten. Dann kommt der nächste. Was? Ich krieg doch auch nichts. Matthias muss weiter vorne. Also das habe ich ja noch nie gesehen, dass sie so darum kämpfen, dass sie auf gar keinen Fall irgendwie in den vorderen Rängen mitspielen.
3: Es wird ja auch gesagt, dass natürlich die Leute, die entweder so am letzten Platz sind oder so die den ersten Platz machen. Man weiß ja immer nie, was ist die Bestrafung, oder manchmal sind es ja auch positive Sachen. Ich kann mich noch an Emmy erinnern. Ich meine, die hat ja das total gefeiert, hier ein privates Kamerateam zu kriegen und sowas. Also es kann ja auch quasi was Positives für eine Person sein. Und ich glaube, dass so bei diesem Thema Geld die Leute schon auch versuchen, natürlich nicht so negativ aufzufallen, weißt du? Man gönnt sich was und man hat schöne Dinge, die man sich leistet, oder man postet viel von seinem Leben. Aber ich glaube, so im Groben und Ganzen möchte man eigentlich nicht, dass jeder so wirklich weiß, was er verdient.
4: Und kommt ja am Ende auch gar nicht raus. Es ist ja bloß ein Zuschauervoting und eben ihr eigenes Voting.
3: Wen hast du denn damals gevotet?
4: Sam.
3: Ah, okay.
4: Aber der hat es dann auf Platz 2 geschafft.
3: Ja, und wer war erster Platz?
4: Kader.
3: Ja. Ich hätte das auch nur gedacht, weil sie eben schon so lange im Business ist. Also von allen, die aktuell noch da drinnen sind, ist sie natürlich der älteste Hase, hört sich so fies an. Ich meine, nicht, weil sie älter ist, aber sie ist halt schon einfach ultra lange in diesem Business.
4: Ja, das stimmt schon, aber ich habe ja damals auch eine Zeit lang dieses Be Real mit angeguckt. Okay, es war echt gescriptet, aber da hat sie ja dann auch ihren Rentenbescheid bekommen. Und das war ja verheerend, was sie kriegt, wenn sie in Rente geht. Weswegen sie ja dann auch diesen Beauty-Salon da eröffnet hat, um halt irgendwie noch ein Standbein zu haben. Aber ob sie sich deswegen jetzt verschuldet hat oder keine Ahnung, das weiß ich halt am Ende nicht.
3: Leute, ich sag's euch immer wieder, Reality alleine reicht halt nicht. Also ich würde allen Leuten, die da drinnen sind, die jung sind, clever anlegen, gut investieren, vielleicht eben für die Zukunft, weil es ist natürlich schon auch etwas, wo man dran denken muss, ne?
4: Und die meisten von den neuen Leuten arbeiten ja auch weiter.
3: Arbeiten oder haben vielleicht noch nicht so viele Kooperationen. Also ich glaube, wenn das dann schon enorm zunimmt oder was, jetzt, ich meine, Vanessa, unser Schmetterling hier, also da sind ja diese ganzen Followerzahlen von Instagram ja richtig durch die Decke gegangen. Ja. Also ich glaube, die muss wohl nicht mehr arbeiten, aber die sollte jetzt schlau sein und das Geld gut investieren und dann eben lukrativ anlegen. Und dann hast du vielleicht mal gut auch ausgesorgt. Also soweit ich mich erinnere, die Sandra, die hat sich ja zum Beispiel, glaube ich, in Köln, also wenn ich jetzt richtig liege, bitte korrigiert mich, falls es falsch ist, hat die sich doch eine Eigentumswohnung gekauft. Ja. Eine Eigentumswohnung ist eine Eigentumswohnung, Leute. Kann man nicht abbeißen davon, aber man wohnt auf jeden Fall schon mal mietfrei. Das ist heutzutage schon auch einiges wert.
4: Michaela Schäfer hat ihr ganzes Geld in Immobilien gesteckt.
3: Naja, schau.
4: Es ist super schlau. Es ist eigentlich, glaube ich, auch die beste Altersvorsorge, weil der Goldpreis, der kann hin und her schwanken, wie er will, aber du brauchst halt Lebensraum. Du brauchst halt eine Wohnung, wo du dich drinnen verstecken kannst, wenn draußen die Hunde auf der Straße rumrennen.
3: Also wie gesagt, man sollte auf jeden Fall darüber nachdenken. Ich fand es ja tatsächlich echt super, super lustig, was die Bestrafung war. Und dann habe ich mich tatsächlich aber auch über ein paar Kandidaten sehr aufregen müssen. Unter anderem über Kader, die ihren Freund Cosimo mal richtig blöd angeht. Aus welchen Gründen auch immer. Also ich weiß gar nicht, was ihr Problem war. Und dann habe ich mich leider...
4: Gebärmutter. Das ist ihr Problem.
3: Ah, okay. Mhm. Gut, wenn das ein Grund dafür ist, wusste ich nicht. Aber wen ich auch noch echt unterirdisch fand, war eigentlich Sarah Kay, die dann im Nachhinein noch einen Sandy blöd hinstellt. Obwohl ich finde, dass das absolut gerechtfertigt war, was er da gesagt hat, weil gemacht hat sie nämlich eigentlich gar nichts.
4: Also sie hat, das muss man schon sagen, am Ende war ja bei der Stunde der Wahrheit, hat Arabella ja vorgelesen, wie viele Stunden draußen saß. Aber wenn es halt ausgemacht ist, dass in der Nacht jeder 2 Stunden macht und sie sich aber nach 10 Minuten wieder ins Bett legt, da wäre ich auch angepisst. Und nur weil du dich dann am Vormittag noch mal eine Stunde raussetzt oder so und die Zeit dann reinholst, also davon hast du halt auch nichts gewonnen.
3: Die Bestrafung an sich war ja, dass sie Sendezeit generieren mussten. Also ich meine, dieses Spiel gab es ja auch schon mal, wenn ich richtig liege. Gell? Also ich glaube, das gibt es ja auch immer wieder regelmäßig. Ich meine, ihr könnt euch ja vorstellen, mitten in der Nacht muss man sich da hinsetzen mit so einer depperten Bratpfanne und so einem Sendemast in der Hand. Ich meine, sie waren ja dann schlau und haben sich irgendwann mal Stühle dazu geholt. Es muss halt immer jemand da sitzen und das halten. So, der Einzige, der ja tatsächlich raus war, war ja Sam.

0: Also das fand ich einfach doof von ihr.
1: Alleine dieses, sie wird dann nachts auch noch mal geweckt, weil eben rauskommt mehr oder weniger, dass sie halt nicht so viel Zeit da verbracht hat. Und dann einfach so dreist zu sein und noch mal jemanden anders aufzuwecken, um sich halt nicht raussetzen zu müssen und dann so zu tun, als ob man die Ärmste der Armen ist. Also da kommen mir wirklich leider blank die Kotze nach oben, weil, wie du schon sagst, mitgehangen, mitgefangen, dieses Spiel machen alle mit und da muss man halt auch mal seine Arschbacken zusammenbeißen und mal durch.
0: Genau so ist es. Das fand ich einfach blöd von ihr. Die Sarah, die wird auch irgendwie in meinen Augen schon auch immer unangenehmer tatsächlich.
1: War sie aber schon immer so.
0: Ich weiß, dass sie schon immer so war, aber irgendwie keine Ahnung. Also ich meine, sie ist ja nicht mehr so präsent im TV und also ich persönlich, ohne das jetzt böse zu meinen, bin da auch sehr dankbar darüber.
1: Ja, es ist auch nicht mein Schlag, Mensch. Das muss ich einfach auch so sagen. Sie ist bestimmt keine schlechte Person und ich weiß auch
0: Nein,
1: nicht, wie sie
0: absolut.
1: privat ist, aber das, was ich im Fernsehen sehe, gefällt mir halt auch einfach nicht. Und so wie ich andere Personen einfach nicht gerne im Fernsehen sehe, so geht's mir bei ihr halt auch. Aber wie geht's dir denn mit Cosimo? Weil der erzählt ja Maurice auch wie so das ein oder andere Detail, wie zum Beispiel, dass er seit sein Po rasiert keine Bremsspuren mehr im Schlüpfer hat.
0: Auch nicht. Also das sind so Sachen, da passé ist der Cosimo ja kein Böser oder sowas. Aber ich finde auch er, wie soll ich das sagen, ist so irgendwie für mich so ein bisschen auserzählt.
1: Es kommt halt nichts Neues mehr. Aber das geht mir eben bei Nakada auch so. Die versucht jetzt auf Krampf eine neue Facette in ihr Leben zu bringen, aber das funktioniert halt nicht auf Krampf. Irgendwann ist halt deine Geschichte aus und dann hast du hoffentlich genug Geld zurückgelegt, damit du halt gut davon leben kannst.
0: Mei, aber so ist es dann vielleicht. Und deswegen wäre es ganz gut, ich würde es allen Leuten raten, überlegt gut, wie ihr euer Geld investiert, weil es kann halt irgendwann mal auch vorbei sein. Und ich meine, in diesen Reality-Formaten, es gibt immer wieder neue Leute, die da dazukommen und die dann vielleicht in diesen Formaten weiterhin zu sehen sind. Und dann sind die alten Leute halt einfach auserzählt. Und deswegen wäre so ein zweites Standbein auf jeden Fall nicht verkehrt, glaube ich. Mensch, wir sind heute wieder so schlau.
1: So schlau. Puh.
0: Wahnsinn, oder?
1: Was auch sehr schlau ist, ist, dass am nächsten Morgen alle noch mal über die ganze Sarah-Sache sprechen, denn es wird ja jetzt früher oder später mal zur Stunde der Wahrheit kommen und da hat man doch schon mal jemanden, den man gut rauswählen kann, würde ich sagen.
0: Verstehe ich. Obwohl ich immer noch denke, dass Sandy sehr im Fokus sein wird, aber ich glaube, eine Sarah, die könnte sich natürlich mit solchen Aktionen dann schon auch nach oben katapultieren. Ja, ob es am Ende des Tages reicht, man weiß es nicht.
1: Ja, aber da muss ich eben auch sagen, der Einzige, der dann wirklich zu einer Sarah hingeht und ihr sagt, was er von ihr hält, ist halt dann auch der Matthias, der sie ja direkt drauf anspricht und dann sagt sie, ja, es waren ja aber auch nicht alle in der Nacht. Und dann sagt er, ja, sag mir einen, der nicht war. Ja, Sam. Und dann kommt von ihm, ja, der muss das ja auch gar nicht machen. Und in der Zeit sitzt Sam ja draußen mit seiner Bratpfanne in der Hand und hört das ja auch. Und wettert ja dann auch gleich mit. Also da dachte ich mir, da hat sie jetzt richtig was reingeschissen gerade.
0: Ich glaube, sie hat darüber gar nicht nachgedacht. Sie hat halt einfach ihn quasi mit in den Topf mit reingeworfen und wollte halt da ein bisschen stänkern und sowas. Aber ich glaube, im Nachhinein ist ihr das dann, glaube ich, schon auch aufgefallen, dass das eigentlich ein totaler Bullshit ist, den sie da vom Stapel lässt, ne? Diese Folge hat mich tatsächlich auch so ein bisschen, ja, also wir hatten schon lustigere Folgen wie diese.
1: Vielleicht kann das Spiel ja noch ein bisschen was rausreißen, denn wir spielen jetzt Wetten, wer? Und das ist immer derjenige dran. Also sie bekommen gewisse Wetten vorgeschlagen und dann müssen sie eben immer sagen, wer das macht, der am ungeeignetsten ist. Und bei Gleichstand kommen die Hühner ins Spiel, die heißen Tom und Bill.
0: Vom Tokyo Hotel. Das ist so ein Scheiß.
1: Ja, weil die doch jetzt Wetten, dass moderieren ab irgendwann.
0: Da habe ich schon gelesen, aber meinst du, dass das was wird?
1: Das ist so maximal ein, zwei Sendungen, dann ist das abgesetzt. Also ich weiß, dass Thomas Gottschalk da draußen bestimmt in vielen Augen gelitten hat, aber für mich ist Wetten, dass einfach Thomas Gottschalk. Der hat es gefüllt, auch mit Knietatschen hat er das gefüllt. Und damals gab es halt niemanden, der was dagegen gesagt hat. Heutzutage sieht das anders aus. Und trotzdem finde ich, dass mit ihm auch die Sendung irgendwie gestorben ist. Also als Kind habe ich das unglaublich gerne geguckt. Es war auch so ein Familiending, da saßen mal alle vorm Fernseher zusammen.
0: Ja, das war halt ein Event und sowas. Also ich
1: Ja.
0: meine, das war halt einfach was Besonderes.

0: Und so, ich kann das total mit dir teilen. Klar, die Zeit hat sich verändert. Zum Glück hat sie sich verändert. Und man sieht das alles noch mal ein bisschen anders, aber nichtsdestotrotz. Aber ich bin gespannt. Also ich muss mich ja hier outen. Kaulitz und Kaulitz, so dieses auf Netflix habe ich mir schon angeschaut. Fand ich auch sehr witzig.
1: Ja, ich liebe
0: Du nicht.
1: unsere Follower jedes Mal, wenn sie mir wieder dieses Lachen von Bill schicken oder uns ja eigentlich und drunter schreiben, Jule, wie du. Und ich denke mir, ja, ich weiß, dass ich eine schlimme Lache habe.
0: Es gibt unangenehmere Leute. Mein Tom ist sehr speziell und sehr auffällig. Ist jetzt wahrscheinlich auch nicht für jedermanns Sache. Das ist genauso wie damals, wo ich jung war. Da gab es doch die Kelly Family. Also das war so meine Zeit,
1: Oh,
0: die Kelly Family. Leute, ich
1: Paddy.
0: sage
1: Oh.
0: euch eins. Damals, da musstest du entweder, warst du so in diesem harten Circle mit drinnen, wo nur solche Fans waren, oder du musstest heimlich Fan sein, oder du warst halt so Kelly Family und sowas. Also du warst, also es gab nur die drei Optionen und man hat sich da wirklich bewusst für etwas entschieden. Also ich muss ganz ehrlich sagen, ich fand ja ein paar Lieder ganz gut und habe mich nicht geoutet, dass ich es gut fand, weil eben viele es nicht so gut fanden. Und ich glaube, so ist es bei den beiden auch. Entweder man mag den, man mag ihn nicht oder man outet sich halt dann einfach nicht. Ich finde die in Ordnung und mittlerweile bin ich ja auch nicht mehr 13.
1: Ich finde die super lustig. Also wenn die irgendwo sind, dann sind die super sympathisch, aber es ist halt einfach null meine Musik. Auch wenn sie aus Magdeburg kommen.
0: Allein deswegen solltest du schon Fan sein. Jetzt solltest du noch mal darüber nachdenken, gell?
1: Nee, also nur weil Menschen in der gleichen Stadt geboren worden sind und ich bin ja nicht in Magdeburg geboren. Das war ja noch ein bisschen weiter, ein Stückchen weiter, aber nicht so weit. Also wir hätten uns rein theoretisch begegnen können, aber es ist halt nicht passiert und bin jetzt auch nicht super traurig, aber ich finde sie trotzdem super angenehm. Also es sind wirklich angenehme Jungs, auch sympathisch und down to earth trotz alledem und das können, glaube ich, auch nicht viele von sich behaupten, die so jung, so berühmt geworden sind.
0: Das stimmt, das stimmt. Also dafür sind sie echt auf dem Boden geblieben, weil ich meine, so die meisten Drogenkonsum etc. etc. Also da hat man jetzt nie so wirklich ganz Skandale gesehen. Ich meine, jetzt war ja auch der Gustav da bei Let's Dance mit dabei. Ich fand den ja echt super knufflig. Ja, also so viel zum Thema. Wir schweifen immer so gerne aus, aber es macht ja auch so viel Spaß, gell?
1: Aber ich würde sagen, wir fangen mit dem ersten Spiel an. Das hätte ich ja so gerne gespielt. Auf so einer Rutschmatte bist du die Bowlingkugel und musst 20 Pins umhauen. Fünf Versuche hattest du und alle haben gesagt, das kann doch die Sarah am besten. Und ich dachte mir so, wieso nehmt ihr denn Sarah? Also, ich möchte jetzt kein Bodyshaming betreiben, ich bin selber fett und ich gebe das auch sehr gerne zu. Aber ich würde niemals jemanden, der kurviger ist, für so ein Spiel vorschlagen, weil du räumst ja alleine, weil du halt mehr Mensch bist, schon die ganzen Pins weg. Wenn da jetzt so ein Haarfall kommt, wie, keine Ahnung, Elena, die ja gerade nicht da ist, wer ist denn noch so ein Haarfall? Die Cecilia, die ist ja auch total gärtenschlank. Die hat doch viel mehr Probleme, die muss doch schon ihre Arme ausbreiten. Also ich müsste das nicht, wenn ich das machen würde. Ich müsste gar nichts ausbreiten. Ich bin wirklich die Bowlingkugel.
0: Ich weiß nicht, ob die Leute darüber nachgedacht haben, dass die so weit gedacht haben, wie du das gerade tust. Und ich glaube, es hat auch ein bisschen was mit deinem Schwung zu tun, Jule. Also ich
1: Ja,
0: glaube, wenn du auch
1: klar.
0: dünn bist und natürlich da echt mit Anlauf, mit Karacho da auf diese Matte dich schmeißt und dann
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0: vielleicht viel umschmeißt, deine Arme noch ausbreitest und sowas. Ich glaube, dann kannst du, also unter Umständen vielleicht genauso viel umschmeißen wie du.
1: Ja, es gibt schon auf jeden Fall, wenn du schräg rutscht, hast du ja auch schon mal mehr Masse Mensch. Aber wie gesagt, Curvy Person, was wir ja beide sind, habe ich schon mehr Möglichkeiten, weil eben an mir auch ein bisschen mehr dran ist zum Umhauen. Aber es ist ja auch nicht schlimm. Sarah ist es ja, aber Sarah macht da eine Nummer. Alleine deswegen hätte ich sie gerne rausgeworfen. Oh, ich kann nicht. Ich habe einen Attest. Dann kommt der Arzt und sagt, ja, du darfst aber. Also, da gibt's jetzt nichts. Oh, meine Knien, und das ist es mir nicht wert. Und dann setzt sie sich dahin und rutscht so auf den Bauch, was ja noch viel erbärmlicher aussieht als das, wie es eigentlich ausgesehen hätte. Und dann bricht sie ja auch ab, weil es ja keinen Sinn macht. Also.
0: Ja, das fand ich auf jeden Fall echt, hat mich jetzt nicht so mitgenommen, dieses Spiel und ihre Art und Weise hat mich tatsächlich auch ein bisschen runtergezogen. Fand ich jetzt zum Beispiel das nächste Spiel mit Matthias super lustig und er hat sich ja so gewünscht, dieses Spiel zu spielen und er wurde ja tatsächlich auch ausgewählt.
1: Was wir nicht gesagt haben, ist, wenn du dieses Spiel bestehst, dann darfst du jemanden auf die Nominierungsliste setzen. Und wenn du das Spiel nicht bestehst, bist du selber auf der Nominierungsliste. Also Sarah ist auf der Nominierungsliste und Matthias darf ja jetzt eben dieses Spiel spielen. Und er ist auch echt prädestiniert dafür, weil ich habe geguckt und dachte mir, das ist die 2. Es ist safe die 2. Es kann nur die 2 sein. Und dann ist es nicht die 2, aber er hat sogar gewirkt.
0: Naja, voll schlau. Also er hat es so gut gespielt, dass
1: Ja.
0: man es nicht wusste. Das fand ich sehr witzig. Das dritte Spiel, das fand ich schon wieder irgendwie
1: Ja.
0: blöd, weil das fand ich auch einfach zu einfach, wenn ich ehrlich bin. Da wurde ja Kader ausgewählt und man musste quasi, man hat so eine Badehaube aufgekriegt und sie musste also die mussten so einen Kopf durch so ein Loch stecken und sie stand auf der anderen Seite mit verdeckten Augen. Und sie mussten die Gesichter der Kandidaten fühlen. Also komm, das ist ja auch irgendwie, wenn du dir ein bisschen deine Mitbewohner da in der Sala anschaust, dann weißt du doch, wie jeder aussieht, oder?
1: Und wie sich auch die Leute ungefähr anfühlen. Also das war wirklich Billo-Spiel und das hat sie auch, sie hat ja auch fast jeden erkannt.
0: Ja, zwei, glaube ich, waren falsch.
1: Ja. Naja, hat dementsprechend auch Elsa nominiert. Also Sarah, Sandy und Elsa sind nominiert. Dann kommt ja das fünfte Spiel, die Zuckerwürfel in diesen Kaffee reinzukriegen über den Parcours. Maurice ist dran, schafft eine Runde und es ist anscheinend so schwer für ihn, dass sie ihm dann noch einen Spiegel in die Hand geben, damit er wenigstens eine Chance hat, den Würfel da reinzukriegen.
0: Mich jetzt auch nicht so mitgenommen, dieses Spiel. Genau. Und das nächste Spiel war ja dann, da wurde ja das erste Mal, die Hühner kamen da ja zum Zug, weil Cosimo und Kader waren ja gleich mit den Stimmen. Und ja, aber am Ende des Tages ist es dann Kader geworden. Und hey, wie ätzend war denn bitte das, was sie da vorlesen musste? Also bei aller Liebe, also ich kenne schon auch ein paar Fremdwörter oder ja, mal mehr, mal weniger, sage ich jetzt einfach mal. Aber das war ja schon echt krass.
1: Du kannst ja den Leuten jetzt auch nicht was super Einfaches zum Lesen geben. Was war's, Kafka?
0: Ich weiß es jetzt tatsächlich gerade gar nicht mehr.
1: Hätte ja auch irgendein medizinischer Text sein können mit 50.000 lateinischen Begriffen drin.
0: Ja, das stimmt allerdings. Aber es war nicht einfach. Kader hat immer wieder von vorne beginnen müssen, weil sie natürlich dann vielleicht bei einem Wort verhaspelt hat. Gut, sie war dann natürlich auch zur Nominierung mit auf der Liste, weil sie hat es nicht geschafft.
1: Das bedeutet, dass eben Maurice, Sandy, Kader, Sarah und Elsa nominiert sind. Der Rest kann sich entspannt zurücklegen, ist mehr oder weniger in der Finalshow auf alle Fälle dabei. Und der Rest schleicht jetzt durch die Villa. Sandy schleicht durch die Villa, weil er ja sowieso keinem hier mehr vertraut. Kader hat auf alles gar keine Lust mehr. Alle liegen hier immer nur rum. Sie ist die Einzige, die hier überhaupt irgendwas macht. Und jetzt ist sie wieder auf der Nominierungsliste. Elsa ist sauer auf Kader, weil sie überhaupt gewählt hat, obwohl sie doch beim letzten Mal gesagt hat, dass sie sie nicht nominieren kann, weil sie so eine starke Frau ist. Ja, die Luft wird dünner, ne?
0: Naja, und auch das war ja irgendwann mal klar, oder? Dass die Leute irgendwann mal natürlich auch quasi, ich sag mal, ihre besten Freunde verkaufen müssen. Kommt immer darauf an, wie man es dann letztendlich macht. Aber ja, also bei manchen Sachen, da kann ich leider nicht mitgehen.
1: Apropos Freunde verkaufen, es geht zur Stunde der Wahrheit und da packt Sam ja mal so richtig aus. Kate ist in den letzten Tagen so anstrengend geworden. Sie meckert die ganze Zeit. Die ist überrascht, dass er ihr das nicht ins Gesicht sagt, sondern eben da drinne mit ihr spricht. Da kommt eben auch der Satz, den Christine uns ja letzte Woche schon angedeutet hat, mit draußen wird abgerechnet. Und dann sitzt Sam da und sagt, hä, ich weiß gar nicht, was hier los ist. Fand ich wirklich schon auch ein bisschen schwierig, weil so viel Menschenkenntnis muss ich dann schon haben, dass ich meine Freundin jetzt nicht so nach draußen hin verkaufe und in die Scheiße reinziehe, oder?
0: Ja, das auf jeden Fall. Also ich meine, man muss dann schon auch irgendwie ein bisschen überlegen, welche Worte wähle ich oder was genau möchte ich denn der Person jetzt eigentlich sagen. Ich wäre vielleicht schon auch sauer, aus welchen Gründen jetzt auch immer, aber ich würde halt dann sagen, hey, da müssen wir nochmal darüber reden oder. Also ich würde auf jeden Fall versuchen, dann nicht jemanden so arg bloßzustellen. Also da müsste schon echt viel passiert sein, dass ich das tun würde.
1: Aber sonst habe ich jetzt da nicht groß irgendwie Neuigkeiten oder sowas erfahren und würde sagen, dann können wir doch in die Nominierung gehen.
0: Ja, sehr gerne, das können wir machen. Also ich sag ja, die Folge hat mich jetzt tatsächlich nicht so mitgerissen. Das ist sehr schade. Ich hoffe, dass in der nächsten Folge wieder ein bisschen mehr passiert.
1: Ich
0: Also
1: glaube
0: relativ.
1: nicht.
0: Du glaubst nicht, okay, gut. Wir hoffen auf jeden Fall das Beste. Ja, wir können gerne in die Nominierung gehen. Ich habe mir tatsächlich so in erster Linie mal gedacht, also ich meine, es darf jeder tragen, was er möchte, aber was hat denn bitte Cosimo an? Was ist er jetzt, Automechaniker oder italienischer? Was hat er in Porno gedreht? Oder ich habe keine Ahnung. Also es tut mir sehr leid mit seiner Schleckfrisur und dann dieser Latzhose, wo vorne dieses Mercedes-Zeichen drauf war. Also da habe ich mir wirklich gedacht, Mensch, Cosimo, also ist das nicht dein Ernst, oder? Ja, krasser Scheiß, wirklich.
1: Vielleicht war das ein verstecktes Bewerbungsgespräch.
0: Naja, so, weißt du, wie, also ich weiß nicht, die Insider wissen es vielleicht, warum liegt hier Stroh? Wie, er wäre gerade bei irgend so einem Casting gewesen oder sowas, so, hallo, ich bin der
1: Ich
0: neue
1: habe die Raupe
0: Automechaniker.
1: gemacht.
0: Oh ja, genau. Ich habe aufgebockt. Ja, keine Ahnung. Also, naja, also das war sowas, wo ich mir gedacht habe, okay, gut, und sonst, mei, Leute, ihr könnt euch natürlich vorstellen, wer natürlich die meisten Stimmen bekommen hat, ne? Wer hätte es gedacht?
1: Obwohl ich glaube, dass er eigentlich bloß von Sarah oder Sarah ein bisschen getroffen ist, weil sie ihn ja noch mal anzeigt, was du den Leuten erzählt hast. Das war so falsch von dir. Ich habe in der Nacht genauso mitgemacht wie alle anderen und bla bla. Das, glaube ich, hat ihn getroffen. Der Rest war eigentlich relativ klar. Es ist weniger, glaube ich, auch alles Handy. Deswegen keine große Überraschung.
0: Ja, ich glaube, ihm war das auch klar, dass das jetzt passieren wird. Ich meine, die Leute haben doch nicht vergessen. Das ist ja immer das. Ich glaube, wenn jetzt in der Folge noch was anderes, Schlimmeres passiert wäre, dann wäre er vielleicht wieder so ein bisschen in den Hintergrund gerutscht. Aber dadurch, dass natürlich, okay, gut, es war anscheinend nicht schlimm genug, was Sarah da gemacht hat. Er muss jetzt auf jeden Fall gehen. Aber ich glaube, es haben jetzt nicht alle Sandy gewählt. Aber ich würde jetzt mal sagen, 80% auf jeden Fall. Es reicht natürlich für ein Exit, dass man nicht schreien kann, hip, hip, Hurra, ist ja auch klar, oder? Also, ich wäre auch angepisst. Mich würde das auch nerven, sowas. Hey, kurz vorm Finale fliegst du da noch raus. Ja, und es ist natürlich immer so schade, wenn du fliegst, weil du konntest dich ja gar nicht unter Beweis stellen, weißt du? Es ist jetzt nicht so, dass du in dem Spiel halt abgelost hast oder sowas, weißt du?
1: Er hat ja auch gar nicht die Chance, sich irgendwie zu safen in dem Spiel davor.
0: Richtig, das meine ich eben, weißt du?
1: Und da gibt es eben dann auch nicht wie in anderen Formaten nochmal so ein Exit-Game, wo du nochmal
0: Genau.
1: kämpfen kannst. Das stimmt schon.
0: Ja. Wie zum Beispiel in der aktuellen Folge Prominent getrennt. Lass dich überraschen.
1: Ja, gucke ich mir gleich, wenn wir hier fertig sind, an. Aber Sandy verabschiedet sich ja mit dem netten Spruch, ihr braucht hier alle einen Therapeuten. Damit geht er ja dann auch. Und Sam geht ja jetzt auch nochmal auf Kay zu. Sagt ihr aber, dass er jetzt gar nicht sieht, warum sie irgendwie eine große Aussprache bräuchten. Dann sagt sie, sie bräuchte schon eine und irgendwie ist das Thema ja dann aber gegessen, oder? Oder haben wir die Aussprache nicht gesehen?
0: Vielleicht sehen wir sie nächste Woche noch oder die Aussprache ist dann letztendlich halt auch wirklich erst nach Ende der Sendung passiert. Also könnte ich mir auch vorstellen. Ich weiß, es sind schon so auch so Sachen, gell? Ich glaube, man macht sich da ja echt auch, man zeigt ja alles von sich. Man hat sich ja bewusst für diese Formate entschieden. Trotzdem würde ich schon auch gewisse Sachen immer noch versuchen, so ein bisschen für mich als privat zu lassen, weißt du? Und vielleicht machen sie das ja. Oder wir sehen es in der nächsten Folge. Ich bin gespannt. Ich kann es dir nicht beantworten.
1: Ich auch nicht, aber was ich euch sagen kann, ist, wie es nächste Woche weitergeht, denn das Telefon wird reingefahren. Ihr wisst schon, das Telefon, wo man nicht weiß, ob wenn man jetzt ganz schnell ist und dran geht, ob man dann ein Gimmick bekommt oder sich selber richtig in die Scheiße reinreitet.
0: Ja, ist auch ein sehr witziges Spiel eigentlich. Auch das bleibt leider offen. Weil wer hätte es gedacht, die Folge ist tatsächlich aus. Es gibt nicht mehr viel zu besprechen, aber zum Glück gibt es ja die neue Folge Prominent getrennt bald zu hören.
1: Ja, und bis dahin bleibt uns auf alle Fälle gewogen. Kommt zu der Podfluence-App, damit wir chatten können wie die Verrückten. Oder schreibt uns gerne auf Instagram oder wo uns auch immer sonst findet. E-Mails nehmen wir auch immer sehr gerne in Empfang. Sagt uns, was ihr von der ganzen Sache haltet. Und ihr wisst, nächste Woche ist Finalfolge. Nicht meine Lieblingsfolge, aber das stehen wir zusammen durch.
0: Auf jeden Fall. Und ich würde euch gerne noch darum bitten, prominent getrennt zu hören, weil diese Folge hat mich wirklich massiv fertig gemacht.
1: Oh, aber vorher muss ich sie angucken, deswegen müssen wir jetzt ganz schnell schließen. Bis bald.
0: Ciao, ciao.
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